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0: 9 vor halb 3.
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0: 11 nach 3.
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0: Genau, 15:45.
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0: 14 Minuten vor 5.
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1: 17 Minuten vor 9.

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0: 3:30.
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0: 20 vor 11.
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0: Hier ist das Campusradio Kiel mit der Early Night Show am Freitagmittag um 13.02 Uhr. Die ist etwas verschoben worden und ich begrüße hier Yannick im Studio am anderen Mikrofon. Moin.
1: Ja, moin, ich begrüße Sascha natürlich auch hier am Mikrofon hier am Freitagnachmittag statt Mittwoch. Sind wir heute am Freitag mal am Start.
0: Gab technische Schwierigkeiten, deshalb gibt es jetzt eine zwischengeschobene Sendung mit folgenden Themen.
1: Janik? Wir bringen den Song der Woche natürlich mit, dann haben wir die Umfrage der Woche, wir reden über den ESC und was haben wir noch mitgebracht?
0: Und Momma hat ein Musikinterview geführt und in dem Sinne gehen wir weiter mit 21 Pilots und Fall Away.
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0: Ja, hier ist das Campusradio Kiel mit der verspäteten Early Night Show um 13.08 Uhr. Es ist eine neue Woche und auch ein neuer Song der Woche. Diesmal kommt unser Song der Woche von Laura aus der Redaktion. Welchen Song sie gekürt hat und warum, dazu sagt sie Folgendes.
1: Hallo, ich bin Laura und mein Song der Woche ist The Village von Rabel. Der Song spricht über die Struggles, die viele Transpersonen im Alltag haben, aufgrund des gesellschaftlichen Blicks auf diese. Jedoch verdeutlicht mir der Song jedes Mal, wenn ich ihn höre, dass ich als Transperson richtig bin, so wie ich bin. Auch wenn Teile der Gesellschaft das wieder verstärkt anders sehen. Der Song stimmt mich aktuell auch auf die CSD-Saison ein, die bei uns in Schleswig-Holstein am kommenden Sonntag mit dem CSD in Flensburg beginnt. Vielleicht tut der Song das ja auch für jemanden von euch.
2: Ja, vielen Dank, Laura, für den Song der Woche. Sag mal, was ich mich jetzt frage, wir hören ihn ja gleich noch, aber was ist denn dein Song der Woche?
0: Boah, gerade höre ich tatsächlich einen Song, den du vor kurzem ein bisschen geraged hast, sag ich mal. Das fand ich sehr witzig. Und zwar This is the Killer Speaking von The Last Dinner Parties.
2: Habe ich den geraged?
0: Ja, du mochtest den Part nicht so gerne, wo sie, die haben ja quasi mal im Halftime gespielt und dann quasi zum Refrain dann halt Double Time gemacht.
2: Das meinst du, ja.
0: Das ist auf jeden Fall ein Song, der gerade in Dauerschleife läuft. Aber wir spielen jetzt einen Song von Laura, der jetzt in Dauerschleife läuft. Und hier ist The Village von Rabel.
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0: Just Keep Watching war das von Tate McRae. Ja, Leute, der Sommer, der naht. Hier ist die Early Night Show am Freitag, nicht am Mittwoch. Ist mir da fast der Fehler unterlaufen hier. Um 13.15 Uhr. Und wer sich noch erinnert, weiß, dass wir immer mal wieder auf dem Campus mit einer Frage unterwegs sind. Und nachdem wir in der letzten Umfrage der Woche geklärt haben, dass die meisten das Sommersemester besser finden, haben wir euch jetzt passend dazu gefragt, wo ihr euch gerne in Kiel während des Sommers aufhaltet. Bevor wir aber eure Stimmen dazu hören, frage ich erstmal natürlich Sascha, der natürlich immer noch hier im Studio sitzt. Wo hältst du dich denn in Kiel im Sommer am liebsten auf?
1: Wahrscheinlich werde ich mich am meisten zu Hause aufhalten, einfach weil ich da jetzt ein, zwei Videospiele habe, die ich endlich mal spielen wollen würde. Habe mir jetzt auch eins frisch gekauft, das heute oder morgen rauskommt, bin ich mir jetzt gerade nicht sicher. Am liebsten, wahrscheinlich irgendwie einfach außerhalb von Kiel tatsächlich. Irgendwo in der Umgebung, vielleicht so Richtung nördlich von Strande oder so oder Richtung Stein. Also so ein bisschen eben mehr Küste, mehr Natur. Genau, so ein bisschen weg. Vielleicht auch mal nach Hamburg fahren. Aber Kiel, ja, weiß nicht, ist halt nicht so viel los. Und wie ist es bei dir?
0: Ja, dadurch, dass es ja mein erster Sommer in Kiel ist, weiß ich das tatsächlich noch nicht. Aber ich glaube auch so wie du ähnlich, ne? Zu Hause. Und wenn es dann mal so ist, dass man mal länger wach bleibt oder so, dann vielleicht mal die Kiellinie. Vielleicht auch außerhalb Eckernförde oder so. Ja, aber so genau weiß ich das tatsächlich noch nicht. Bei mir ist es ja, wie gesagt, der erste Sommer hier in Kiel. So. Jetzt haben wir, glaube ich, genug drüber gesprochen, wo wir uns aufhalten, außerhalb von Kiel oder halt auch manchmal an der Kiellinie. Jetzt bin ich mal gespannt, was ihr uns so geantwortet habt und da hören wir jetzt mal rein, was ihr so für Sommerorte habt in Kiel. Ja, Technik, jetzt aber.
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3: Die Kiellinie.
4: Langweiliger Take, aber Falkensteiner Strand.
5: Die Bellevue-Brücke, die Badestelle.
6: Der Strand in Schilksee.
7: Wenn man weiter wegfahren möchte, kann man gut eine Fahrradtour zum Ahrensee machen.
8: Der alte Botanische Garten.
9: Der Schrevenpark.
1: Das sind schon einige tolle Orte mit dabei. Und wenn ihr jetzt denkt, hey, mein Ort fehlt, ich bin, weiß nicht, irgendwie gerne irgendwo anders, beim Ikea oder so, keine Ahnung, dann schreibt uns doch gerne.
0: Oder in der Uni.
1: Oder in der Uni, ja, genau. Ist auch teilweise sehr grün. Mhm. Dann schreibt uns doch gerne eure Lieblingsorte über Instagram. Oder eben auch an die Nummer 015679562206. Und nun folgt, wieso, weshalb, warum, nein, tut es nicht. Wir haben einen kleinen redaktionellen Fehler begangen, es tut mir sehr leid. Das wird gerade noch korrigiert. Ich rede noch einfach ein bisschen weiter.
0: Bitte.
1: Ich hoffe, ihr habt, ich weiß nicht, dieses Wochenende ist natürlich ein sehr langes Wochenende. Ich hoffe, ihr macht schöne Dinge. Ich habe tatsächlich Besuch da, deshalb wird da schön viel mit dem Besuch abgehangen. Wir spielen heute ein Kartenspiel und morgen geht es dann wahrscheinlich ins Kino. Und
0: das klingt mega cool.
1: Sonntag.
0: Jetzt kann es weitergehen, ich habe es behoben.
1: Ich sage noch, was ich Sonntag mache.
0: Auf jeden Fall.
1: Sonntag war ich noch nach Flensburg und sogar noch auf dem CSD, mal gucken. Aber vor allem wird da gearbeitet. Und jetzt geht es weiter mit Never Let Me Down von Weiß und Tom Gregory.
0: Ganz viel Spaß!

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0: Hier ist das Campus Radio Kiel um 13.25 Uhr mit der Early Night Show am Freitagmittag. Aktuell ist es ja recht frisch für den Mai, doch der Sommer steht tatsächlich vor der Tür und auch die Festivalsaison rückt immer näher. Auch auf dem Campus geht es dieses Jahr wieder mit dem Festival rum. Und zwar am 5.6. findet bei uns das Campus Festival statt. Dafür hat Momme tatsächlich ein Interview geführt mit dem Künstler Wau, der da auch spielen wird. Und da hören wir jetzt mal nun rein.
1: Wie sehr würdest du sagen, legst du dich genremäßig fest? Also bist du da mehr experimentell offen oder sagst du, so habe ich doch eine ganz, ganz klare Schiene?
2: Ich würde sagen, das Genre ist bei mir eher unklar. Also ich würde sagen, ich bin jemand, der sehr, sehr gerne rumprobiert und dem Genre sehr schnell langweilig werden. Deswegen gibt es bei uns immer oder bei mir pro EP immer so ein festes Genre und das wechselt dann auch. Aber es gibt immer so einen Kern, so einen Popkern, der sich durchzieht, aber so das Genre ringsrum, das wechselt immer ein bisschen. Also da sind wir jetzt auch gerade wieder bei, eine komplett andere Richtung zu gehen.
1: Kommen wir mal zum Campus Festival. Du bist ja dort einer der Artists, die dort auftreten. Ja, wie fühlt sich das an? Also ist das für dich jetzt eine große Neuheit? Ist das quasi nur ein weiterer Gig? Wie stehst du dazu?
2: Also ich habe mich auf jeden Fall sehr, sehr gefreut, als die Anfrage kam, gerade weil es für uns auch gerade ein Thema ist, endlich mal außerhalb unserer Bundeslandgrenzen von Mecklenburg-Vorpommern zu spielen. Und gerade Campus-Festivals liegen mir halt selber sehr am Herzen, weil ich glaube, die meisten Leute, die meine Musik hören, selber gerade in so einer Situation sind, wo sie noch nicht wissen, was mache ich mit meinem Leben. Und ich glaube, das versuche ich textlich selber auch ganz gut wiederzuspiegeln, weil es mich selber doll betrifft. Dementsprechend ist mir das ein schönes Anliegen auf dem Campus-Festival.
1: Gibt es da schon Songs, wo du sagst, ja, das wird definitiv auf dem Campus-Festival landen? Können wir da uns schon mal auf etwas freuen?
2: Also natürlich sehr, sehr viele von denen, die man auf Spotify so kennt, aber wir sind gerade dabei, eine neue EP zu machen und ich kann tatsächlich sagen, dass sogar 3 Singles, die wir noch nicht rausgebracht haben, auf dem Campus Festival gespielt werden, als so ziemlich erste Live-Version.
3: Wow, das klingt doch super. Da freuen wir uns natürlich drauf, wenn er uns dann beim Campus Festival am 5.6. hier an unserer Uni hier an der CAU besuchen kommt. Sag mal, apropos Festival, Sascha, gehst du gerne auf Festivals und wenn ja, welches?
0: Ich war tatsächlich noch nie auf keinem. Ich werde auch leider beim Campus Festival nicht dabei sein können, weil ich nämlich auf einer Tagung bin. Deshalb.
3: Ich tatsächlich auch nicht.
0: Ist mir gerade aufgefallen. Ja, das ist echt schade. Ich hatte richtig Lust drauf.
3: Ja.
0: Nee, aber ich war jetzt noch nicht extra zu einem Festival hingefahren, aber in meiner Heimatstadt Köln. Da fand das Jazz-Festival statt, die Jazz Week. Und das hat sehr, sehr viel Spaß gemacht. Ich habe wirklich viele unterschiedliche Konzerte besucht. Mhm. Ich glaube, insgesamt 8 oder so über die ganze Woche hinaus. Und da waren halt eben viele kostenlos. Mhm. Bei Jazz ist natürlich auch so ein bisschen Hit or Miss, finde ich, weil manche sind sehr, sehr experimentell.
3: Ja.
0: Und andere sind aber unfassbar groovy und richtig straightforward. Also das war ja sehr interessant. Und wie ist es bei dir, Janik?
3: Also ich war noch nie auf einem Festival und verfolgt zwar so ein paar und so, aber tatsächlich, ich war noch nie auf einem Festival. Würde aber gerne mal, wenn es die Zeit zulässt, Tomorrowland oder irgendwie sowas in die Richtung von DJs und so, in Hardwell unter anderem, ja. Der kommt auch später noch in der Sendung. Aber Sascha, was kommt denn jetzt auf uns zu? So, noch?
0: Hey. Ja, jetzt kommt tatsächlich Wau, der gerade interviewt worden ist von Momme,
3: genau,
0: mit dem Song Wieso, Weshalb, Warum.
3: Ganz viel Spaß.

0: Anfassen war das von Johannes Oerding. Hier ist die Early Night Show am Freitag, das Ganze um 13.34 Uhr. Und heute am Freitag ist der letzte Tag der kalten Sophie. Das sind die Eisheiligen, Sascha. Wir haben vorher kurz besprochen.
1: Ich habe keine Ahnung, was die Eisheiligen sind. Kannst du mich kurz einmal aufklären?
0: Also ich habe jetzt auch nur so Halbwissen, sag ich mal. Aber die Eisheiligen sind Heilige, lol. Und das ist immer die Woche nochmal im Mai. Es war ja davor schon so richtig schön mucklig warm und ein bisschen gemütlicher.
1: Man dachte, dann, der Sommer kommt und jetzt wurde man richtig enttäuscht.
0: Und dann kommen immer nochmal die Eisheiligen eine Woche lang und dann wird es nochmal richtig kalt, aber danach geht es wieder bergauf. Und das ist tatsächlich so, Samstag soll es wohl schon wieder ein bisschen wärmer werden.
1: Halleluja.
0: Also der Sommer kehrt zurück und apropos Sommer. Dieses Jahr wird der Sommer, glaube ich, ganz, ganz groß für alle Fußballfans zumindest, aber auch vielleicht für alle Eventfans oder so. Denn die Fußball-WM steht vor der Tür. Die steht in den Startlöchern. Kanada, Mexiko und die USA, die freuen sich schon riesig drauf. Du auch, Sascha?
1: Ja, bestimmt. Also, nein, also das Ding ist halt tatsächlich, mit Fußball per se habe ich erstmal nicht so super viel zu tun, aber ich habe früher immer wieder die Europa- und Weltmeisterschaften gesehen. Und das fand ich mal ganz recht interessant. Ich glaube, aus Katar heraus habe ich nicht so viel gesehen, weil ich das auch so ein bisschen versucht habe zu boykottieren, aber ich war auch nicht hinterher. Die vor 2 Jahren, die EM, die habe ich ein bisschen verfolgt, das war eigentlich ganz cool. Aber ich habe keine Ahnung so mit den Resultaten. Also jetzt, wenn man mir sagt so, hier XY hat ein super Spiel gemacht oder so in dem und dem Matchup, so, keine Ahnung, weiß ich nicht mehr. Das war, es bestimmt hatte ich in der Zeit, in dem Moment einen schönen Augenblick gehabt, schöne Momente so, aber so richtig Resultate, sowas, das, die machen das schon, das kriegen sie hin. Ja, ich meine, wie ist es bei dir? Wirst du jedes Spiel gucken? Oder also, zumindest jedes deutsche Spiel.
0: Also die deutsche Nationalmannschaft ist ja wieder so seit der Heim-EM irgendwie so ein bisschen so am Enttäuschen. Und ich will jetzt nicht sagen peinlich, aber doch schon irgendwie. Unsere Gruppe kann ich ja mal vorlesen. Ich habe in der Schnelle und in der Kürze der Zeit hier eben schnell nochmal die Gruppen aufgemacht. Wir sind mit Curaçao, Elfenbeinküste und Äquator in einer Gruppe. Ich musste ehrlicherweise gestehen, ich habe vorher von Curaçao noch nicht so viel gehört. Ich wusste, dass es es gibt. Grob kann ich es jetzt auch langsam einordnen, aber als ich das erste Mal gehört habe, keine Ahnung.
1: Dass die sich qualifiziert haben. Ja. Also ich kenne Curaçao tatsächlich, aber das als prädestinierter Geogesser-Spieler ist vielleicht auch nochmal eine andere Sache. Und
0: Geo-Student und ja auch.
1: Also das, genau. Wobei, gut.
0: Nee, aber ich weiß ich nicht.
1: Also ich glaube, es sieht ja schon so aus, als hätten wir gute Chancen. Was war nochmal? Elfenbeinküste, Curaçao und?
0: Und Ecuador.
1: Ecuador.
0: Ja.
1: Also ich glaube, wahrscheinlich der größte
0: ist Elfenbeinküste. Ja, Elfenbeinküste würde ich eher sagen.
1: Elfenbeinküste sogar?
0: Ja,
1: okay.
0: Ja. Nee, ich guck mal. Also ich werde, denke ich mal, das erste Spiel gucken. Wenn es eine Enttäuschung ist, dann lasse ich den Fernseher, glaube ich, lieber aus. So, aber die deutsche Mannschaft ist ja auch immer mal wieder, ist ja auch eine Turniermannschaft irgendwie,
1: ne? Ja, ich glaube, ich bin ja sowieso im Frankreich-Urlaub, deshalb werde ich da nicht so viel, werde ich tatsächlich auch ein bisschen was mitbekommen, wenn wir irgendwo mal essen gehen oder irgendwo in eine Kneipe, dann wird da bestimmt irgendein Spiel laufen, spätestens mit, wenn die Franzosen spielen, dann wird man sich schnell anpassen und sagen, ich will für Frankreich und so.
0: Wie verlaufen aus? Nein.
1: Genau.
0: Allez les bleus,
1: genau. Ja. Dass man halt nicht auffällt so sehr. Ja.
0: Genau. Freut ihr euch auf die Fußball-Weltmeisterschaft, dann schreibt uns doch gerne auf Instagram @campusradiokiel oder auf WhatsApp 015679562206 die Nummer. Und jetzt werden wir nochmal jung mit Hilfe von Hardwell. Ich hab's ja gesagt, wir hören ihn jetzt und jetzt kommt er. Young Again mit oder von Hardwell. Ganz viel Spaß dabei.

0: Wow, das war gerade Wasted Love von JJ, der Gewinnersong aus dem letzten ESC-Finale. Und damit moin da draußen. Hier ist das Campus Radio Key mit der Early Night Show am Freitag um 13.45 Uhr. Wo wir gerade schon beim ESC waren, lasst uns doch mal einen Blick auf Wien werfen, denn dort findet diesen Samstag das Finale statt. Und im Vorfeld gibt es natürlich auch schon richtig viel Action, unter anderem am Dienstag. Da war das erste Halbfinale, gestern war das zweite Halbfinale und Sascha, mein Gott, jetzt habe ich so schnell gesprochen, jetzt habe ich mich schon versprochen hier. Sascha, du hast uns etwas dazu mitgebracht. Was war denn so in den beiden Halbfinalen los und was dürfen wir fürs Finale vielleicht auch erwarten?
1: Ja, also tatsächlich habe ich beide nicht verfolgen können, aus zeitlichen Gründen. Ich habe zum ersten Halbfinale nur was aufschreiben können, und zwar, dass halt Finnland, Israel, Litauen, Moldau und Polen unter anderem sich qualifiziert haben. Und Portugal, Georgien, Montenegro, San Marino und Estland, die letztes Jahr Dritter geworden sind, rausgeflogen sind. Also das ist auf jeden Fall auch eine Sache, die Qualität und so, die kann sehr, sehr stark schwanken von Jahr zu Jahr. An sich gab es dann wieder mal ein bisschen Drama, dies und das. Also gestern gab es einen Song von Rumänien, der hieß Choke Me, also Würge mich. Und da gab es irgendwie ein bisschen Kritik drumherum. Ansonsten wieder Kritik um Israel. Da haben sich dann eben auch Spanien, Niederlande, Island, Slowenien und Irland sich aus der Teilnahme zurückgezogen, eben aufgrund von der Teilnahme Israels, dass eben halt jegwede Form von Kritik, die in den Songs oder in der Show erwähnt werden, nicht also unterdrückt wird, beziehungsweise nicht genannt werden darf. Mhm. Und ja, also das war halt dann doch ein bisschen ereignisreich, und habe eben auch auf Instagram ein paar Clips gesehen, wo man eben so ein bisschen behind the scenes und auch aus der Zuschauerperspektive vor Ort ja ein bisschen die Stimmung mitnehmen können. Ich weiß nicht, hast du irgendwas mitbekommen vom ESC oder?
0: Ich wusste noch nicht mal unseren Song. Also der für Deutschland, denke ich. Also ich habe nichts mit dem ESC so ein bisschen am Hut. Ich werde es auch nicht schauen, weil es mit einem fantastischen Wochenende kollidiert.
1: Was machst du denn stattdessen?
0: Ja, ich werde das 24-Stunden-Rennen vom Nürburgring gucken. Es läuft schon die ganze Zeit nebenbei. Also für alle Motorsport-Fans, die Angst haben, dass ich das hier nicht gucke. Es läuft natürlich auf stumm nebenbei. Jetzt gerade das Top-Qualifying startet am Nürburgring.
1: Ich glaube, du wirst nicht viel Gegenliebe aus unserer Redaktion bekommen.
0: Ich glaube nicht.
1: Unsere Redaktion, muss man auf jeden Fall mal kurz sagen, sind sehr große ESC-Fans. Und
0: dürfen sie auch sein, ist okay.
1: Nein, also er hat ja auch nicht so super viel mit dem ESC vorher zu tun gehabt und hatte letztes Jahr ihm so ein bisschen an die Hand genommen, und das war irgendwie ganz cool, also einfach generell die Stimmung dazu. Und dass am Ende einfach alles irgendwie eine richtig fette Party ist, die richtig geil inszeniert ist, muss man schon sagen, ist halt cool. Also macht schon Spaß. Der Moderator, ich habe gestern ganz kurz reingehört, der ist absolute Grütze, Entschuldigung, aber das riecht mich absolut auf. Der hat dann irgendwie sehr, sehr trockenen Text vorgelesen und gesagt so, irgendwie, es ging um Zypern ging es irgendwie inhaltlich auch um Feuer, und dann, können wir mal auf Deutschland gucken, weil der Song heißt ja auch Feier in Deutschland. Zwinker, hat er gesagt.
0: Gott.
1: Und ich so, oh mein
0: Zwinker,
1: Gott.
0: Zwinker?
1: Ja, der hat auch noch so gesagt. Krass. Also das war wirklich schlimm. Aber wo wir jetzt gerade schon bei Deutschland sind und deren Teilnahme. Unbedingt. Deutschland findet ja auch im Finale schon statt. Die mussten sich ja nicht direkt qualifizieren, denn sie sind Teil der Big Five. Von den Ländern, die ja automatisch im Finale qualifiziert sind. Und hier geht es dann auch eben weiter mit Fire von Sarah Engels.
0: Unser Song für Wien. Genau. Wollte ich noch dazu sagen, weil
1: stimmt,
0: das ist ja
1: das
0: irgendwie wichtig.
1: Ja. Wien, let's go. Sarah.

0: Ja, wer auch Legenden sind, sind natürlich wir. Und zwar absolut. Mit unserer Early Night Show am Freitagmittag um 13.55 Uhr. Ja, wir mussten das aus technischen Gründen eben jetzt nochmal hier nachholen, verschieben. Aber wir dachten, das kriegen wir hin. Wir machen das einfach mal.
1: Wir haben es auch hingekriegt.
0: Wir haben es
1: super über die Bühne gebracht.
0: Wir haben aus einer 2-Stunden-Sendung eine 1-stündige Sendung gemacht.
1: Absolut.
0: Das hat premium gut funktioniert.
1: Das hat richtig gut funktioniert.
0: Ganz liebe Grüße an Momme, der eigentlich ja sonst auch mit moderiert hätte.
1: Genau.
0: Aber er hat halt keine Zeit heute, deshalb ja, musstet ihr jetzt mit uns beiden vorlieb nehmen. Nun gut.
1: Ich glaube, das ist okay, das können sie verkraften.
0: Das ist aushaltbar.
1: Apropos Momme, den hört ihr auf jeden Fall heute noch.
0: Definitiv.
1: Und zwar von
0: 16 bis 17 Uhr.
1: Mit Hartmetall.
0: Genau. Das ist eine Metal-Sendung, wird über unterschiedliche Themen reden und auch eben ein Interview führen, soweit ich das weiß. Und genau. Und sonst hören wir uns nächste Woche Mittwoch. Um 19 Uhr. Und Mittwoch um 10 Uhr ist unser lieber Kollege Jonas
1: noch da. Dann
0: mit seiner Morning Show.
1: Genau.
0: Und wir wünschen euch ein herrliches Wochenende. Genießt es und Tschüssikowski.
1: Bis nächste Woche. Ciao.
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Verantwortlich für diese Sendung ist Nils Laue aus Lübeck.

0: Nils, das war Party Time und Jazz 50 Chart Show hier in der Radiosendung Nils. Verantwortlich für diese gehörte Sendung ist Nils Lauser Lübeck und wir wünschen einen guten Start in die nächste Woche. Bis nächste Woche, wenn es wieder heißt, Nils ist on air. Verantwortlich für die gehörte Sendung ist Nils Lauser Lübeck.
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4: In dieser Sendung besprechen wir einmal die neueste Single von Motionless in White, Playing God, und die darauf folgende Albumankündigung. Zudem geht's noch ein bisschen um Banddrama rund um Rain und mittendrin haben wir noch die wundervolle Diskussion, ob Bring Me the Horizon und Architects tatsächlich den Metalcore getötet haben. Das und viel mehr gibt's allerdings, wie soll's denn auch anders sein, nach einer kleinen Aufwärmung. Viel Spaß!

Willkommen zurück, meine lieben Freunde der metallischen Klängen. Ihr seid bei Hartmetall und ihr hört dem Typ namens Momme zu. Und ich würde sagen, es ist Zeit, über Motionless in White's neue Single Playing God zu reden. Am 6. Mai kam die neueste Single von Motionless in White raus, featuring Corey Taylor from Slipknot. Als Fan von beiden Bands bin ich schon direkt höchst begeistert und ich muss sagen, die Single an sich hat mir relativ gut gefallen. Also man hat die Härte, die man für so einen Song braucht. Man hat Referenzen zu dem allerersten Slipknot-Album. Bedeutet, man würdigt auch seinen Feature-Gast im Song. Thematisch geht es um, ja, ich sag mal, Internetpersonen, die einfach nur davon leben, entweder zu trollen, entweder Ragebaits rauszuhauen oder allgemein einfach nur kontrovers zu sein, weil, hey, das gibt Klicks und Klicks sind geil. Dabei soll es allerdings nicht darum gehen, dass man, ich sag jetzt, jemanden die Meinung abspricht, wenn man einen Hot Take hat oder halt einfach wirklich nur eine kontroverse Meinung in sich hat, die man unbedingt rausposaunen will, dann ist das komplett fein. Dann ist das kein Ding, darum soll es gar nicht gehen. Es geht wirklich nur um die Leute, die einfach sowas wie in der Mühle raushauen, bum, bum, bum. Weil, hey, es gibt Klicks und Klicks sind geil. Habe ich das schon gesagt? Ich glaube ja. Wie auch immer. Ich sag mal, Motionless in White oder auch Slipknot nehmen im Song nicht wirklich ein Blatt vom Mund, ja. Also sie sagen ganz klar heraus, Alter, du bist Klick- und Fame-geil, ohne den Scheiß würdest du nicht klarkommen. Und vor allem, wie es euch auch gehört, im Refrain ein schönes Fuck you, get fucked or shut the fuck up. Ich liebe es, dass ich hier rumfluchen darf. Es ist so ein schönes Privileg. Kommt zum Campus Radio Kiel, falls ihr auch rumfluchen wollt. Wenn ich Kritik an einem Song, ausliefern will, dann wäre es vermutlich der zweite Refrain, welcher von Corey Taylor gesungen wird. Da hat man im Background immer noch Chris dabei, was an sich ja komplett fein ist. Allerdings finde ich, dass manchmal die Vocals von Chris ein bisschen zu sehr rausstechen. Ansonsten, der Mix ist wundervoll clean, ich kann mich absolut nicht beschweren. Es wird schön eklig, es wird schön emotional. Alles, was man haben will. Nur im Refrain vielleicht bisschen runterschrauben, Chris. Ich glaube, Corey kann eine Hook machen und braucht in dem Fall keine Verstärkung. Allerdings haben wir neben, ich sag mal, diesem wundervollen Song auch noch eine Albumankündigung und wir haben sogar schon eine komplette Setlist mit Feature-Gästen, drum und dran, alles ist parat. Wie diese aber aussieht und was ich davon auf den ersten Blick halte, das erfahrt ihr nach noch zwei weiteren Songs. Zum einen die neueste Single von Motionless in White, Playing God. Und weil es rein zufälligerweise zum Song noch passt, Slipknot mit Eyeless. Viel Spaß!

Freunde, mein Name ist Momme und ihr hört Hartmetall und willkommen zurück im Gespräch über Motionless in White. Denn neben der neuesten Single Playing God haben sie auch endlich ihr neuestes Album angekündigt. Der Name des Albums ist Decades und es kommt im Juli, dem 17. raus. Bedeutet eine Woche nach dem Remake von Count Your Blessing von Bring Me the Horizon. Über Spotify, Deezer und naja, deren eigenem Album-Merch konnte man aber schon die Setlist vom neuen Album herausfinden, beziehungsweise auch all die Feature-Gäste. Bevor ich aber auf diese eingehe, noch ein paar kurze Worte zum Albumcover. Man sieht einfach nur mal Chris mit einer nicht ganz so wirklichen vorhandenen Backe. Das ist alles schön blutig, überall Kratzspuren, die Zähne sind scharf. Das Auge ist rot und rechts neben steht der Albumtitel und natürlich nochmal der Bandname. Ich würde persönlich sagen, ist das Albumcover jetzt nichts Großartiges oder Besonderes. Es ist jetzt aber auch nicht schlimm oder irgendwas, was man auch einfach wegschmeißen könnte. Es ist ein neuer, nett, kann man mal nehmen. Twitter, naja, ist Twitter und hasst das Albumcover. Unter anderem gibt es auch Leute, die sagen, hey, das ist doch Ronny Rettke. Weil, wie wir alle wissen, alles, was man macht, ist eine Kopie von Ronny Rettke. Ronny Rettke hat schon alles erfunden. Selbst wenn es schon erfunden wurde, kam Ronny Rettke und hat es nochmal erfunden. Wenn ihr jemals Geschlechtsverkehr habt, dann ist das eine Kopie von Ronny Rettke. Ihr könnt es nicht verhindern. Alles ist Ronny Rettke. Ronny Rettke ist das Universum. Davon mal aber mal abgesehen. Kommen wir zur Setlist. Das Album beinhaltet insgesamt 14 Songs. Zwei davon sollen wohl Bonus sein, auch wenn ich nicht ganz verstehe, was daran jetzt genau Bonus ist. Ich meine, naja, das Album kommt ja dann heraus und die Songs sind dann ja genauso da zum Album. Und wenn man das Album sich anhört, dann sind die Bonus-Songs ja auch direkt dabei. Also ich weiß nicht genau, was daran die Definition von Bonus beinhaltet, aber ich will das jetzt alles mal nicht so ganz hinterfragen. Wenn man sich all die Songs so anschaut, also zum Beispiel sowas wie Love at First Bite, Blood Rave, Fight Like Hell, bla bla bla, dann bekommt man schon einen Vibe von, ich sag mal, Vampiren. Auch das Albumcover spricht dafür, dass das Thema dieses Albums wohl unter anderem Vampir angehaucht sein wird. Und ich sag mal so, das passt zu Motionless in White. Die hatten schon Werwölfe, die haben allgemein schon sehr viel Halloween-Zeugs dabei gehabt. Das ist nichts Neues. Die Features sind unter anderem auf dem Song RIP Skylar Grey, eine Person, die man unter anderem auch für Eminem Features kennt. Sonst gibt's noch, naja, logischerweise Corey Taylor auf Playing God, allerdings kennen wir den Song ja schon. Dann auf Blood Rave haben wir noch Anthony Martinez von Dark Divine. Ich bin jetzt kein großer Dark Divine-Fan, unter anderem wegen privaten Gerüchten, die ich gehört habe, aber auch wegen, naja, der Musik im Allgemeinen, weil ich das Gefühl habe, ja, das ist eine Band, die ähnlich versucht zu sein wie Motionless White, aber es nicht unbedingt ist. Und solche Bands, naja, sind es einfach nicht mein. Wenn ich dann eine Band habe, die halt das eine schon ist und eine Band dann versucht, das zu sein, höre ich lieber die Band, die es schon ist. Aber das ist meine bescheidene Meinung. Andere freuen sich tierisch auf den Song. Und ansonsten gibt's noch auf einem Bonussong den Feature Outlier. Zu dem kann ich nicht viel sagen. Die Band, die Person, kenne ich nicht. Wird sich sicherlich irgendwer freuen. Wir sehen, wenn es rauskommt. Abschließend kann ich zu dem Album sagen, ich bin ziemlich gespannt. Die Singles, die wir bis jetzt schon haben, Playing God und Afraid of the Dark, sind ziemliche Banger. Ich höre die drauf und runter, wie es sich auch gehört. Und vor allem, wenn ich das jetzt zum Beispiel mit Scoring the End of the World vergleiche, machen mir die Songs schon deutlich mehr Spaß. Ich habe keine Grower, die mir erst ans Herz wachsen müssen mit 5-mal durchhören. Bedeutet, ich glaube, dieses Album wird wirklich richtig, richtig gut. Wir bekommen endlich wieder Peak Motionless and White. Und das wollen wir doch alle. Im Allgemeinen, der Juli wird richtig, richtig gut. Count Your Blessing, Repented.
Motionless in White. Ich glaube, dieses Jahr wird richtig, richtig gut. Ja, 2025, ich glaube, du solltest dir mal eine Scheibe da abschneiden. Was denkst du, ha? Wie auch immer, wir kommen zum nächsten Thema. Banddrama, yippie! Aber keine Sorge, bevor wir uns diese Sachen antun, gibt's erstmal wieder ein paar kleine Songs für zwischendurch. Viel Spaß!

Leute, ihr seid immer noch bei Hartmetall und ihr hört immer noch einem wundervollen Typen zu, dessen Name Momme ist, welcher gerade einer Spinne zuschaut, wie sie ein Schwert hochklettert und welcher absolut gespannt darauf ist, mit euch jetzt über Bandrama zu reden. Jihi! Naja, so jihi wird's wohl doch nicht, denn es geht teilweise um wirklich verachtenswerte Themen. Daher Triggerwarnung. Falls ihr nicht mit dem Thema Betrug, und mit Betrug meine ich Beziehungsbetrug, sexuelle Belästigung und vor allem sexuelle Belästigung gegenüber Minderjährigen klarkommt, dann ja, schaltet ab, schaut irgendwas Gemütliches. Es gibt sicherlich wundervolle Katzenvideos. Es gibt sicherlich Themen, die euch vielleicht besser fühlen lassen als das, was jetzt kommt. Es geht um die Band Rain aus New Jersey, deswegen auch Rain NJ, wegen, naja, New Jersey. Das hat einfach urheberrechtliche Gründe, weil es wahrscheinlich einfach eine Band gibt, die Rain schon heißt und daher Copyright, dies, das. Ihr wisst vermutlich eh schon Bescheid. Sie haben letztens einen Instagram-Post veröffentlicht, in dem es heißt, dass sie nicht länger mit Ryan oder Aubrey, naja, spielen werden. Das heißt, sie sind jetzt einen Bassisten und einen Vocalisten los. Beides bräuchten sie vermutlich in nächster Zukunft. Sie schreiben auch, dass sie jetzt auf der Suche sind und gerne Bewerbungen annehmen. Da wir hier in Deutschland und in New Jersey sind, gehe ich mal nicht davon aus, dass wir jetzt eine große Chance haben, uns da zu bewerben oder da irgendeine Rolle zu übernehmen. Trotzdem wollte ich das nur nochmal erwähnt haben. Aber worum geht es? Laut Aussagen der Band hat wohl Aubrey Drummer Cork betrogen mit dem Sänger Ryan und hat das halt ja, sehr lange vor allen verheimlicht und irgendwann kam das dann kurzfristig raus und die Band dachte sich dann so, ja okay, Alter, du hast gerade unseren Drummer betrogen, nicht so ungut, aber du musst jetzt wohl leider die Band verlassen, weil sowas macht man nicht. Und auch persönlich kann ich sagen, wenn du jemanden betrügst, ist das absolutes Müllverhalten, weil du verkaufst quasi die Person, die du liebst, für ein bisschen gut fühlen und bist dann komplett zufrieden damit. Ist jetzt nicht ganz so cool, ne? Ist eigentlich der höchste Verrat, den man begehen kann. Die Band sagt allerdings, sie sind immer noch halbwegs cool mit Aubrey, aber naja, das war halt trotzdem eine klare Grenzüberschreitung. Ryan, also die Person, mit der auch schön betrogen wurde, wurde ebenfalls rausgeschmissen. Allerdings scheint es da im Hintergrund ebenfalls noch sehr viele widerliche Sachen zu geben. So soll besagter Sänger etwa, ja, verschiedenste Mädchen belästigt haben. So sollte auch sie Mami genannt haben. Ehe. Und ebenfalls auch ungefragt Nudes versendet haben und das ging dann teilweise sogar an eine 14-Jährige, über die dann auch schwerst abgelästert werden sollte. Natürlich, erstmal, ganz klar, gilt eine Unschuldsvermutung, bedeutet, natürlich kann jetzt auch Ryan sich melden, eine zweite Seite haben und sagen, hey, die Band labert komplette Scheiße, was wollt ihr von mir? Das ist nie so passiert. Denkt dran, nie jemanden zu früh canceln, sonst landen wir, keine Ahnung, im aktuellen YouTube Deutschland. Und trotzdem muss ich sagen, erstmal natürlich Angehörigen Glauben schenken, erstmal schauen, hey, was ist da wirklich los, was ging da ab? Und sollte das alles stimmen, ist das wirklich verurteilenswert des Todes, des Hochvaters, des Sohnes und des Heiligen Geistes, nicht Amen. Wenn du rausgehst und irgendwelche Leute schon mit Mami und was auch immer anschreibst, Bruder, mach das einfach nicht, bitte mach das nicht. Das ist unangenehm des Todes, du wirst niemanden so damit abbekommen, wirklich niemanden. Und vor allem, wenn es an 14-Jährige geht, Bruder,
weiß ich nicht. Weiß ich jetzt nicht, ob das so sich gehört, ne? Und ich kann auch absolut verstehen, dass man halt mit Aubrey halt den Bandkontakt abgebrochen hat, weil du willst nicht in deiner eigenen Band so ein Drama haben, was sich nennt, hey, ich habe gerade dich mit dem Sänger betrogen. Das ist einfach nur demütigend, du fühlst dich scheiße. Und auch wenn die Band jetzt sich sagt, hey, wir sind noch halbwegs cool mit besagter Person, die betrogen hat, ist es immer noch ein absolutes Unding und sowas willst du nicht in einer Band haben. Nichtsdestotrotz, was sagt ihr zu dem Thema? Schreibt es meinetwegen uns gerne per Instagram, Campus Radio Kiel. Und ich würde sagen, von einem jetzt etwas bedrückenden Thema kommen wir zu einer, ich sag mal, amüsanten, leuchtdämlichen Diskussion. Hat Bring Me The Horizon, beziehungsweise hat Architects und Bring Me The Horizon den Metalcore umgebracht? Das sind viel mehr nach ein paar Songs. Viel Spaß!

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Leute, ihr seid immer noch bei Hartmetall und ihr hört immer noch einem wundervollen, wunderbar, perfekten, makellosen Typen namens Mometsu. Das war auch absolut nicht selbstbeweihräuchernd oder narzisstisch oder was auch immer. Ich bin bester Laune. Let's go in eine wundervolle Diskussion. Hat Bring Me the Horizon den Metalcore umgebracht? Ist es der Tod? Ist es aus? Können wir jetzt, keine Ahnung, müssen wir jetzt zum Black Metal übergehen? Müssen wir jetzt zum Death Metal übergehen? Müssen wir jetzt zu einem komplett anderen Genre übergehen? Müssen wir Taylor Swift hören? Ja, okay, so schlimm wird's nicht. Keine Sorge. Wir müssen kein Taylor Swift hören. Es ist alles okay. Nun denn, wie ist diese Diskussion überhaupt entstanden? 2014 brachte Bring Me the Horizon das Album Sempiternal raus. Ein komplettes Meisterwerk. Perfekt, wundervoll. Es hatte

Naja, Architects hat was relativ Ähnliches gemacht. Sie haben ähnliches Album rausgebracht. Nicht ganz so erfolgreich und vielleicht auch nicht ganz so legendär. Nichtsdestotrotz haben auch sie sich einen Namen mit einem ähnlichen Sound gemacht. Und viele, beziehungsweise einige Leute kamen da auf die Idee, hey, irgendwo haben sie ja den Metalcore jetzt umgebracht, ne? Weil diese ganzen Bands, die jetzt kommen, die versuchen wie sonst was auf dieses Level, auf das Sam Paterno Level zu kommen. Und sie schaffen es einfach nicht. Und sie versuchen es und sie versuchen es. Vielleicht kommen einige ran, aber es ist ja jetzt immer nur alles das Gleiche. Mensch, also Menschenskinners, das geht ja nicht. Wo ist denn die Varietät? Wo gibt's Variationen? Wo gibt's was Neues? Und ich denke mir bei der ganzen Diskussion, Leute, habt ihr Nachschaffen? Wo habt ihr die letzten Jahre gelebt? Unterm Stein? Patrick Star? Wo existiert er? Ich möchte es gerne wissen. Ich möchte es wirklich wissen. Ich möchte euch da rausholen. Soll ich wen anrufen? Soll ich irgendwie einen Bus besorgen? Eine Bahn ist vielleicht keine gute Idee. Wir sind ja noch in Deutschland. Soll ich mit irgendwem reden? Also ich habe Metalcore angerufen im Krankenhaus und die haben mir gesagt, sie sind bester Gesundheit. Mal im Ernst. Erstens, es ist nie und nimmer die Schuld der Band, aka Bring the Horizon oder Architects, dass sie ein gutes Album rausgebracht haben. Ja, was sollen sie machen? Ein schlechtes Album rausbringen? Denselben Scheiß nochmal? Dann würdet ihr noch viel eher rumheulen, dass Metalcore tot ist, weil die bringen ja nur denselben Scheiß raus. Ja, wobei, Death Metal klappt ja eigentlich auch ganz gut. Aber das ist ein anderes Thema. Also, es ist nicht die Schuld der Band, dass sie ein gutes Album rausbringen. Um mal zum zweiten Punkt zu kommen, dass alle versuchen, das zu kopieren. Ja, einige versuchen es. Definitiv. Will ich nicht abstreiten. Das hat ein erfolgreiches Album halt an sich, dass, wenn es sehr erfolgreich ist, dass viele versuchen, diesem Erfolg nachzukommen, beziehungsweise dass viele versuchen, etwas zu projizieren, was ähnlich ist. Und das ist vollkommen normal. Das kann man scheiße finden, das kann man blöd finden. Allerdings gibt es jetzt vor allem gerade genug Metalcore-Bands, welche ihr komplett eigenes Ding machen und dabei auch nicht unbedingt wie Bring Me The Horizon sich anhören. Electric Callboy. Die haben Metalcore mit Schlager kombiniert. Schlager. Ich hasse Schlager. Wenn ich Schlager anhöre, keine Ahnung, dann hänge ich morgens, keine Ahnung, an einem Strick mich auf, welcher aus meinen eigenen Eingeweiden besteht. So schlimm ist Schlager. Das ist schlimmer als Taylor Swift. Aber bei Electric Callboy klingt es trotzdem geil und ich liebe die Band. Ich weiß nicht, was ich sagen soll. Ich liebe die. Motionless in White. Wir hatten sie heutzutage schon genug besprochen. Die machen auch ihr komplettes Ding. Unabhängig jetzt auch von Bring the Horizon. Sind damit ziemlich erfolgreich. Du kannst dich nicht beschweren. Wen gibt's da noch, ey? Spiritbox. Ja. Spiritbox. Ich glaube, die Vorzeigeband, wenn es darum geht, eine weibliche Sängerin zu haben im Metalcore, macht auch ihr eigenes Ding. Ja, man kann auch sagen, okay, man hat Elemente, die man auch schon in Sam Paterno gehört hat, aber es ist trotzdem noch genug eigen und es ist jetzt nicht so, als ob Metalcore jetzt dadurch sterben würde. Sleep Token, man kann halten, was man will von ihnen, aber auch sie bereichern den Metalcore, ebenso wie Bad Omens. Und ich sag mal, Bad Omens ist noch eher die Kategorie, ja, man sieht da Bring Me The Horizon irgendwo drin, aber im Endeffekt sind es immer noch eigenständige Bands, die immer noch genug Eigenes machen und ich kann es nicht anders sagen, gerade durch auch das damals noch entstehende Reaction Game 2020 auf die gesamten Musikvideos, Metalcore könnte gerade nicht mehr am Leben sein. Ich weiß, eine Steigerung von Leben gibt es jetzt so nicht im deutschen Gebrauch, aber Metalcore ist genau diese Steigerung. Die leben wie sonst was. Denen geht's nicht besser. 2014 bis 2020 diskutabel. Können wir drüber reden, dass da einige Bands nur noch sich selbst kopieren sind? Okay, Diskussion ist meinetwegen vorhanden. 2020 bis jetzt 2026?

0: 20?
1: Eher weniger. Metalcore und auch Deathcore sind am Leben. Ihnen geht's gut. Leute, ihr müsst keinen Arzt rufen. Ihnen geht's super. Abschließend würde ich einfach nur sagen, Leute, beruhigt euch mal ein bisschen. Bring the Horizon hat nichts umgebracht. Auch Architects sind fein raus. Ihr habt genug Variationen. Und falls es euch um den alten Metalcore geht, ja, wirklich so traditionell 2000er bis 2010er Metalcore, dann gibt's immer noch genug Bands. Ihr müsst euch nur ein bisschen umschauen und werdet sofort fündig. Es muss auch nichts Populäres sein. Wenn ihr es feiert, feiert ihr es. Egal, ob es nun populär ist oder nicht. Wenn ihr Variationen habt, gibt's genug Populäres und Unpopuläres. Kein Problem. Ich würde also sagen, beruhigt euch ein bisschen, habt die Zeit eures Lebens und ich spiele jetzt noch ein paar Songs und würde sagen, danach geht's ab zur Abmoderation. Wir sind schon sehr, sehr nah am Ende, Leute. Was soll ich sagen? Viel Spaß!

Freunde, Freunde, Freunde, wir müssen uns verabschieden von, naja, dieser Ausstrahlung von Hartmetall, nicht von Hartmetall im Allgemeinen, keine Sorge. Und leider muss ich auch, ja, der gute Momme, muss mich leider auch von euch verabschieden für heute, denn wir sind schon wieder am Ende. Die Zeit verfliegt wie im Sande, es ist unfassbar. Wir haben heute über die neueste Single von Motionless in White, Praying God, gesprochen. Wir haben ein bisschen über das Album gesprochen, was für Features schon bekannt sind, wie das Albumcover aussieht, ja, so ein bisschen drum und dran, was ich für Hoffnung dort habe. Wir hatten Banddrama, welches ein bisschen eklig wurde, und wir hatten eine wundervolle Diskussion darüber, ob Metalcore gestorben ist oder nicht. Ich kann nur nochmal betonen, also meiner Verfassung nach geht's Metalcore ziemlich gut. Ich habe da angerufen im Krankenhaus, die sagen, beste Gesundheit, die Vitalwerte stimmen, alles ist perfekt. Ja, was soll ich sagen? Ich hatte eine gute Zeit mit euch, doch auch die besten Dinge müssen leider irgendwann mal enden. Wir wissen es doch alle. In diesem Sinne, macht's gut, habt noch einen schönen, wundervollen Freitag, Freitagnachmittag, Freitagabend, je nachdem, wie ihr 17 Uhr, 18 Uhr bezeichnen würdet. Und in diesem Sinne, macht's gut. Tschüss.

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1: Moin und willkommen bei Lud und Düdlich mit Alina und Kadel. Schön, dass ihr wieder eingeschaltet habt. In der nächsten halben Stunde kriegt ihr wieder ordentlich Plattdütsch auf die Ohren. Die heutige Sendung starten wir mit einem Beitrag über das neue mobile Kindertheaterstück, auch Klassenzimmerstück nimmt, Regen in Kopf von der Niederdeutschen Bühne Flensburg.
2: Moin Alina, moin alter Sam. Regen in Kopf ist ein Theaterstück, das bei den Schulklassen selbst, also in der Schule für die Schülerchen und Schüler oder auch in Kitas für die Kinders opfert ward. Passlich für die Schule und die Kinders duert das Stück so immer wie 45 Minuten. Und der Inhalt ist natürlich auch abstimmt, ob das junge Publikum.
1: Mit das Stück soll Schulen und Kitas erreicht werden, die an der Sprock Plattdütsch interessiert sind. Theater ist ein passliches Medium, um den Kindern den Zugang zu der niederdeutschen Sprock zu ermöglichen. Wie diese Art Theaterstück waren die Kinders mit inbunden und kommen so spielerisch mit der Sprock in Kontakt.
2: 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Und zuerst hat sie sich gefragt, wo ans dat eigentlich kommt, dat sie plattdütsch schnacken könnt.
3: Hallo, moin moin, mein Name ist Sandra Keck. Ich bin Schauspielerin, Regisseurin, Autorin und wer über 30 Jahre lang an unser Theater. 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
3: 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Und der Lüde Hufmeister, der ist ein Lürlöbäden überfordert. 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
5: Das Stück ist ja für Kinderdach und das ist ja immer eine Besonderheit für Kinder, was zu produzieren und auf die Bühne zu bringen. Was sind du denn die großen Rutfördern wie?
3: Also der Autor von das Stück und auch der junge Mann, der die Musik geschrieben hat, Ove Thompson, der ist selber Vater. Und der ist Vater und Leidenschaft. Und der hat, als er das Kinderbuch geschrieben hat, zusammen mit seinem Freund, ob der einen sieht Hochdeutsch, ob der andere sieht Plattdeutsch schreiben, sodass du das Kinderbuch, auch wenn du nicht so richtig Plattdeutsch bist, dass du das auch dem Kind vorlesen kannst. Und ich glaube, das ist auch just das, worum das geht. Wir wollen gar nicht, dass das Kind jed ein Wort versteht. Wir wollen, dass die Kinder da sitzen dort und dass sie so ein bisschen Schwellenangst abarbeiten. Arbeit. So, dass sie sich da hinsetzt und dass sie mitkriegt, oh, die schnackt die hele Tiden an der Sprach und trotzdem kriege ich das mit und trotzdem begriebe ich, worum das in das Buch geht. Und ich glaube, das ist das, was wir damit wollen. Wir möchten Akzeptanz natürlich noch ein kleines Lürlütbäden bekannter machen und wir möchten auf jeden Fall, dass die Kinder kein Bang habt für das Plattdütsche, sondern dass sie da sitzen dort und just so agiert als in Hochdütsche.
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5: 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Für sich süß, finde ich auch.
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5: Will man hoffen. Ja, warum soll man sich das Stück auf jeden Fall ankicken oder warum soll man das auf jeden Fall buchen? Das kann man ja für Klassen und für Kindergorns anfragen.
3: Das ist ja nicht bloß ein Thema für Kinder, das ist ja auch ein Thema für die Groten. Ich, mal ganz ehrlich, wie kennt ja Stress noch viel mehr als der Lütten vielleicht? Und ich glaube, das ist ganz klug, als Lütte-Mensch damit anzufangen. 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Darum galt dat in dat Stück. Und ich glaube, dat könnte auch der Erwachsenen gebrochen.
5: Auf jeden Fall. Und wenn man da jetzt Interesse anhat, wo kann man da anfragen?
4: Da meldet man sich ins Büro von der Niederdeutschen Bühne in Flensburg. Die Telefonnummer kann ich glatt notwendig. 0461-1370. Da meldet sich wahrscheinlich Frau Gansho und der hält uns wieder einen Termin dort zu koordinieren. Auf der Hamburg glatten Mailadresse info@niederdeutschebühne.de.
1: Die Premiere in Harrisley ist gut ankommen und die Kinder haben tüchtig Spaß bei der Theaterstück. 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
2: 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Wiedere wichtige Themen hört je lauter bei uns in den Senden. 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

0: Papa, wo läuft das Bakewater hin?
1: Nur der Au.
0: Und das Auwater?
1: Nur der Elf.
0: Und das Elfwater?
1: In der Nordsee.
0: Und das Nordseewater?
1: Ja, das verdammt.
0: Und denn ist es weg?
1: Jo, nicht. Das war Wolken. Und die Wolken trieft über das Land und schütt Regen gut. Und der Regenwater löpft eine Berg.
0: Und das löpt jümmer so rund?
1: Ja, jümmer.
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0: 18 Minuten vor 6.
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1: Herzlich willkommen zu einer neuen Ausgabe der M&M Show. Heute geht es um die Gruppe Electric Light Orchestra. Verantwortlich für die Sendung ist Michael Konrad. Ich wünsche euch viel Spaß und gute Unterhaltung. Ich starte die Sendung mit dem Song Living Think.

Das Electric Light Orchestra, kurz ILO, ist eine britische Rockband, die ihre Musik mit klassischen Streicherarrangements und experimenteller Studiotechnik verbindet und zu den erfolgreichsten Bands der 1970er und 1980er Jahre gehörte. Ihr hört jetzt erstmal von der Gruppe ILO die Songs Confusion und Calling America.

Das Electric Light Orchestra wurde 1970 in Birmingham von den Mitgliedern der Band The Move, Jeff Lynne, Roy Wood und Beth Bavin gegründet. Das selbst gesteckte Ziel war, dort weiterzumachen, wo die Beatles mit I Am The Walrus aufgehört hatten. Man verband also Rockmusik mit avantgenetischen klassischen Musik. Zum Einsatz kamen auch für das Genre eher untypische Instrumente wie Cello, Geige und Oboe. Weiter geht es jetzt hier mit den Songs So Serious und Hold On Tight.

Zu Wood, Lynn und Bavin stießen für die Aufnahmen zum ersten Album der Hornist Bill Hunt und der Violist Steve Woolham. Ein Light Orchestra ist in der klassischen Musik ein Orchester mit außergewöhnlich wenigen Musikern. Hier geht es weiter mit den Titeln Rock'n'Roll is King und Twilight.

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5: ...1973 wurde ILO 2 veröffentlicht, aus dem auch das Lied Rollover Beethoven, ihr erster Top-50-Hit in den USA, Platz 42, dort stammt. In England erreichte der Song Platz 6, im selben Jahr folgten On the Third Day mit den Top-20-Single Showdown. Während der Aufnahmesession dieses Albums verließen Wilfried Gibson und Colin Walker die Band. Gibson wurde durch Mike Kaminski ersetzt und Walker später Hugh McDowell, der zuvor bei Wizard ausgestiegen war. Hier geht es weiter mit ILO und den Titeln Here is the News und Don't Bring Me Down.

Das Comeback von ILO mit Jeff Lynne begann bereits Ende 2000 mit der Kompilation Flashback, einer Dreifach-CD mit ausführlichen Liniennoten von Jeff Lynne aus dem Jahr 2000 und der Ankündigung eines komplett neuen Studioalbums im Juni 2001. Da folgte dann das Album Zoom. Das eigentliche Comeback Zoom hatte im Gegensatz zu den ILO-Alben der 1980er Jahre wieder einen natürlichen Sound samt echten Geigen und Celli. Weiter geht es hier einmal kurz mit dem Song noch Turn to Stone und Shine a Little Love.

Danke, dass ihr bei der M&M-Show zugehört habt. Verantwortlich für die Sendung war Michael Konrad. Ich wünsche euch noch einen schönen Tag und bis bald, euer Michi.

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5: Hallöchen, ihr jubelnden Jodler da draußen. Und herzlichst willkommen zu einer verrückten Stunde mit dem lieben Lukas, seiner Musikkiste und seiner Soundtrack-Zeit. Aber der in der dritten Person von sich Sprechende ist nicht alleine für euren gelungenen Start ins Wochenende verantwortlich.
6: Eine neue Ausgabe vom Random Radio hier auf 101.2 Kiel FM. Ja, der liebe Marlon ist natürlich auch am Start. Und ich habe neben dem Coaster Talk auch wieder den Hip-Hop-Track der Woche für euch. So langsam wird es hier wärmer und ein bisschen warme Musik habe ich dann auch mit im Petto. Hier sind Chicago mit If You Leave Me Now.

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Die Good Neighbors aus England mit Suburbs hier bei Random Radio. Und wir bleiben in England mit den Chameleons und Up the Down Escalator.

Leonard Skinner mit Free Bird. Einfach ein ganz toller Song. Die Steigerung innerhalb des Tracks, die macht mir immer ganz großen Spaß. Deswegen musste der hier mal wieder sein. Und wir machen weiter mit einem anderen klassischen Song. Hier ist Curtis Mayfield mit Move On Up.

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1: Unser Hip-Hop-Track der Woche stammt diese Woche von Dr. Dre, Eminem und Xzibit und heißt What's the Difference? Viel Spaß damit.

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1: Unser Coaster Talk diese Woche stammt von IMAscore aus dem Moviepark Germany und dann aus dem Soundtrack zur Moviepark Studio Tour. Da hören wir jetzt rein in den Track The Premiere. Viel Spaß damit.

Home von Jaguar Sun hier bei Random Radio. Und es folgt ein Lied, welches immer wieder gut für ein paar Tränchen ist. When She Loved Me oder auf Deutsch Sie liebte mich, hieß es damals bei Toy Story 2 in Randy Newmans Ballade. Und hier hören wir eine Version der Gesangsgruppe Opera Men, begleitet vom Royal Philharmonic Orchestra.

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1: Da gibt es heute Musik zum Träumen von Mahito Yokota aus dem Videospiel Super Mario Galaxy.

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0: Rapper's Delight von Sugar Hill Gang beenden die heutige Ausgabe vom Random Radio auf 101.2 Kiel FM. Ihr hört uns nächste Woche wieder. Immer freitags gibt es das Random Radio auf die Ohren von 19 bis 20 Uhr. Wenn ihr das verpasst habt, dann könnt ihr uns auch nachhören. Samstags gibt es die Wiederholung von 19 bis 20 Uhr. Und Dienstag, für alle, die es vormittags vielleicht auf der Arbeit oder so hören wollen, hört ihr Random Radio auf 101.2 Kiel FM immer von 11 bis 12. Das war's von mir. Wir hören uns nächste Woche wieder und ich sag wie immer, Wecker übernehmen Sie.
1: Danke, Hella. Verantwortlich für diese Sendung war Lukas Wecker aus Kiel und mir bleibt nur noch zu sagen, hoch die Hände, Woche.

Hallo und herzlich willkommen zu einer neuen Ausgabe der Pandora's Box hier auf Kiel FM, in der es auch heute wieder um neue Alben gehen wird. Ich werde immer wieder von Promotion-Agenturen mit Singles bemustert, mit der Bitte, die in mein Programm aufzunehmen. Meine Sendungen sind aber darauf ausgerichtet, Alben vorzustellen. Wenn auch nicht in voller Länge, so sollten aber doch 3 oder 4 Songs davon zu Gehör kommen. Es kann durchaus sein, dass bei diesen Titeln dann auch die gerade neu ausgekoppelte Single dabei ist. Aber nur ein Song zu spielen, ohne das Album in der Hinterhand zu haben, gehört nicht zu meinem Konzept. Das aber nur am Rande. Inwiefern Musik die Kraft hat, dieser Welt, der mehr und mehr droht, aus den Angeln gehoben zu werden, etwas entgegenzusetzen, ist fraglich und das ist ja auch sehr individuell zu betrachten. Die österreichische Band Bruther hat sich aber genau das zum Ziel gesetzt, mit einem psychedelisch bunten Gegenentwurf in Form ihres Debütalbums Kaleidoscope, das vor kurzer Zeit erschien und auf dem das Quintett sehr retromäßig unterwegs ist. Bereits 2021 erschien eine EP der Band namens Bird in Hand Lane und schon damals gab es sehr positive Resonanzen und viele Shows in ihrer Heimat und in Deutschland. Wir hören da mal rein. Hier kommen Bruther, B-R-U-T-H-E-R, mit 2 Songs aus dem Album Kaleidoscope, und zwar Lovin' und das epische Milky Way, das an spätere Pink Floyd erinnert.

Handgemachte Musik mit einem allgegenwärtigen Live-Spirit. Bruther waren das mit den Songs Lovin' und Milky Way von ihrem kürzlich erschienenen Debütalbum Kaleidoscope. Die Band plant für später in diesem Jahr auch einige Auftritte in Deutschland, also haltet diesbezüglich die Augen offen. Für mich ist die Band und das Album eine der großen Entdeckungen des Jahres. Noch eine Anekdote bezüglich des Cover-Artworks von Kaleidoscope. Das stammt von keinem geringeren als Klaus Voormann, der ja schon das Revolver-Album der Beatles gestaltete. Wir hören Bruther mit zwei weiteren Nummern des Albums Stay und Hold Me Close.

Bruther waren das abermals mit den Songs Stay und Hold Me Close von ihrem superben Debütalbum Kaleidoscope, das seit kurzem auf dem Markt ist. Bruther schreiben sich B-R-U-T-H-E-R. Louisiana ist ein stark französisch geprägter US-Bundesstaat und die Vorfahren des dort lebenden Marc Bussard waren vermutlich auch französischstämmig, wie sein Nachname vermuten lässt. Marc Bussard ist ein Soul- und Blues-Sänger, der sich für sein neues Album Chance Worth Taking prominente Unterstützung herangeholt hat. Und das ist eigentlich untertrieben, denn Joe Bonamassa hat das neue Album nicht nur co-produziert, er spielt auch auf 10 der 14 Songs des Albums Gitarre und das Gesamtwerk erschien kürzlich auf seinem eigenen Label KTBA Records. Da kann eigentlich nichts schiefgehen, oder? Ist es auch nicht. Chance Worth Taking ist trotz der relativ engen Grenzen des Genres ein vielseitiges und abwechslungsreiches Album geworden, das von der Stimme des 44-jährigen Amerikaners lebt, die so perfekt zu Joe Bonamassas Gitarrenarbeit passt und der von Josh Smith, der auch auf dem Album zu hören ist. Hier kommen zunächst zwei Beispiele dafür, Trying to Do Right und Fever.

Mark Bussard hörten wir mit den Songs Trying to Do Right und Fever vom neuen Album Chance Worth Taking, das er mit tatkräftiger Unterstützung von Joe Bonamassa und Josh Smith aufgenommen hat. Josh Smith, schwierig auszusprechen, ist ja neben seinen Aktivitäten als Solokünstler auch der zweite Gitarrist in der Soloband von Joe Bonamassa und ist ebenfalls als Co-Produzent des Albums neben Joe Bonamassa und Calvin Turner ebenfalls in der Band von Joe Bonamassa aktiv. Er spielt dort Bass und ist auf dem Album auch für die Streicher- und Bläserarrangements verantwortlich. Mark Bussard hat also nichts dem Zufall überlassen.

No More and Chance Worth Taken hörten wir, den Titelsong des neuen Albums von Mark Broussard. Seine Songs werden mit einer sehr eigenständigen Musikform in Verbindung gebracht, dem Bayou Soul. Bayou ist der Begriff für ein stehendes oder sehr langsam fließendes Gewässer in Louisiana, wo Mark Broussard herkommt. Ich habe euch am Anfang der Sendung das Album Kaleidoscope von der österreichischen Band Bruther vorgestellt, das aus meiner Sicht zu den Highlights der bisherigen Jahresveröffentlichungen gehört. Und Chance Worth Taken von Mark Broussard ist auch ein Kandidat dafür.

Marc Broussard war das noch einmal mit zwei weiteren Songs seines neuen Albums Chance Worth Taken, Satisfaction Guaranteed und I'm Going Home. Die heutige Sendung neigt sich schon wieder dem Ende zu und ich komme daher zur Rubrik Geburtstagskind des Tages und da fällt meine Wahl auf Carlos Alomar. Geboren in Puerto Rico, wanderte er mit seinen Eltern als Kind in die USA aus, genauer gesagt nach New York City. Ende der 60er wurde er der Gitarrist in der Liveband von James Brown, doch überregionale Bekanntheit erlang er mit seinem Einstieg in die Band von David Bowie, mit dem er zwischen 1975 bis in die frühen Nullerjahre zusammenarbeitete. Er ist somit der Musiker, der auf mehr Alben von David Bowie zu hören ist als alle anderen. Carlos Alomar wird heute 75 Jahre alt und aus gegebenen Anlass hören wir ihn mit Young Americans, dem Titelsong des 75er Bowie-Albums, das auch das erste war, auf dem der Gitarrist zu hören ist. Zuvor kläre ich aber noch die Sendeverantwortlichkeit, die in den Händen von Robert Hohensee aus Kiel lag und weise darauf hin, dass die heutige Show am Freitag, den 15. Mai ab 20 Uhr hier auf Kiel FM wiederholt wird. Mit einer neuen Ausgabe der Pandora's Box bin ich dann am 21. Mai wie gewohnt ab 16 Uhr zu hören. Tschüss und macht's gut.

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0: 9:50.
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1: Verantwortlich für die folgende Sendung ist Tim Jensen. 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Ich bin DJ Tim Jones und heute lassen wir es mal ruhig angehen. In der nächsten Stunde präsentiere ich euch eine Vielzahl an tollen House-

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0: 4:30.
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0: 19 Minuten vor 2.
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